Ja, das war Sweep Me Off My Feet von Pond. Hi, ich bin Leonie, ich bin für heute Abend eure DJin. Es ist gerade 16 Grad, sonnig in Kiel und es ist ein wunderschöner Freitagabend. Genau, der nächste Song wird sein You're the Right One von Sports. Ich hoffe, er gefällt euch und dann sehen wir uns in der nächsten Unterbrechung. Tschüss!